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1: Mit Julia Fritz. Der neue Krankenhausreport der AOK dürfte für Diskussionen sorgen. Demnach wäre 2024 bundesweit mehr als die Hälfte aller Krankenhausaufenthalte vermeidbar gewesen. Viele Behandlungen hätten laut Report ambulant durchgeführt werden können oder seien sogar unnötig gewesen. Das mögliche Einsparpotenzial wird auf fast 40% geschätzt. Trotz möglicher Engpässe beim Flugzeugtreibstoff blickt die Lufthansa optimistisch auf den Sommer. Konzernchef Spohr erklärte, die Versorgung mit Kerosin sei bis Mitte Juni gesichert. Danach gehe man davon aus, mögliche Lücken schließen zu können. Gleichzeitig reduziert die Airline ihr Flugangebot auf wenig rentable Strecken. Die Grünen kritisieren das neue Heizungsgesetz der Bundesregierung scharf. Fraktionschefin Katharina Dröge sprach in der Rheinischen Post von einem Angriff auf Klimaschutz und soziale Gerechtigkeit. Besonders umstritten ist, dass Öl- und Gasheizungen auch über das Jahr 2045 hinaus erlaubt bleiben sollen. Die Grünen sehen darin einen Rückschritt beim Klimaschutz. Menschen sollen künftig mehr Zeit bekommen, um gegen Diskriminierung bei Job- oder Wohnungssuche vorzugehen. Das Bundeskabinett hat eine Änderung des Allgemeinen Gleichbehandlungsgesetzes beschlossen. Die Frist für rechtliche Schritte soll von bisher 2 auf 4 Monate verlängert werden. Das Gesetz schützt unter anderem Frauen, ältere Menschen und Menschen mit Behinderungen. Viele junge Menschen sprechen inzwischen lieber mit einer KI als mit Verwandten. Das zeigt eine Umfrage der Krankenkasse Pronova BKK. Genutzt wird die KI für Alltagsfragen, Ratschläge oder einfache Gespräche. Experten warnen allerdings davor, künstliche Intelligenz könne echte menschliche Beziehungen nicht ersetzen. Soweit die Meldungen.
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1: In der Nacht zeigt sich das Wetter in Deutschland überwiegend stark bewölkt. Vor allem im Westen, in der Mitte und im Süden fällt zeitweise Regen. Örtlich sind auch einzelne Schauer dabei. Richtung Nordosten bleibt es meist trockener. Die Temperaturen gehen zurück auf etwa 10 bis 5 Grad, in höheren Lagen teils noch etwas kühler. Am Donnerstag bleibt es vielerorts wechselhaft. Es dominieren dichte Wolken, dazu ziehen immer wieder Schauer durch. Vor allem im Süden und in Teilen der Mitte kann es auch einzelne Gewitter geben. Im Nordwesten wird es im Tagesverlauf etwas freundlicher und häufiger trocken. Die Höchstwerte liegen meist zwischen 13 und 17 Grad, im Süden örtlich knapp darüber.
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1: Mit Julia Fritz. Der neue Krankenhausreport der AOK dürfte für Diskussionen sorgen. Demnach wäre 2024 bundesweit mehr als die Hälfte aller Krankenhausaufenthalte vermeidbar gewesen. Viele Behandlungen hätten laut Report ambulant durchgeführt werden können oder seien sogar unnötig gewesen. Das mögliche Einsparpotenzial wird auf fast 40% geschätzt. Trotz möglicher Engpässe beim Flugzeugtreibstoff blickt die Lufthansa optimistisch auf den Sommer. Konzernchef Spohr erklärte, die Versorgung mit Kerosin sei bis Mitte Juni gesichert. Danach gehe man davon aus, mögliche Lücken schließen zu können. Gleichzeitig reduziert die Airline ihr Flugangebot auf wenig rentable Strecken. Die Grünen kritisieren das neue Heizungsgesetz der Bundesregierung scharf. Fraktionschefin Katharina Dröge sprach in der Rheinischen Post von einem Angriff auf Klimaschutz und soziale Gerechtigkeit. Besonders umstritten ist, dass Öl- und Gasheizungen auch über das Jahr 2045 hinaus erlaubt bleiben sollen. Die Grünen sehen darin einen Rückschritt beim Klimaschutz. Menschen sollen künftig mehr Zeit bekommen, um gegen Diskriminierung bei Job- oder Wohnungssuche vorzugehen. Das Bundeskabinett hat eine Änderung des Allgemeinen Gleichbehandlungsgesetzes beschlossen. Die Frist für rechtliche Schritte soll von bisher 2 auf 4 Monate verlängert werden. Das Gesetz schützt unter anderem Frauen, ältere Menschen und Menschen mit Behinderungen. Viele junge Menschen sprechen inzwischen lieber mit einer KI als mit Verwandten. Das zeigt eine Umfrage der Krankenkasse Pronova BKK. Genutzt wird die KI für Alltagsfragen, Ratschläge oder einfache Gespräche. Experten warnen allerdings davor, künstliche Intelligenz könne echte menschliche Beziehungen nicht ersetzen. Soweit die Meldungen.
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1: In der Nacht zeigt sich das Wetter in Deutschland überwiegend stark bewölkt. Vor allem im Westen, in der Mitte und im Süden fällt zeitweise Regen. Örtlich sind auch einzelne Schauer dabei. Richtung Nordosten bleibt es meist trockener. Die Temperaturen gehen zurück auf etwa 10 bis 5 Grad, in höheren Lagen teils noch etwas kühler. Am Donnerstag bleibt es vielerorts wechselhaft. Es dominieren dichte Wolken, dazu ziehen immer wieder Schauer durch. Vor allem im Süden und in Teilen der Mitte kann es auch einzelne Gewitter geben. Im Nordwesten wird es im Tagesverlauf etwas freundlicher und häufiger trocken. Die Höchstwerte liegen meist zwischen 13 und 17 Grad, im Süden örtlich knapp darüber.
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1: Mit Julia Fritz. Der neue Krankenhausreport der AOK dürfte für Diskussionen sorgen. Demnach wäre 2024 bundesweit mehr als die Hälfte aller Krankenhausaufenthalte vermeidbar gewesen. Viele Behandlungen hätten laut Report ambulant durchgeführt werden können oder seien sogar unnötig gewesen. Das mögliche Einsparpotenzial wird auf fast 40% geschätzt. Trotz möglicher Engpässe beim Flugzeugtreibstoff blickt die Lufthansa optimistisch auf den Sommer. Konzernchef Spohr erklärte, die Versorgung mit Kerosin sei bis Mitte Juni gesichert. Danach gehe man davon aus, mögliche Lücken schließen zu können. Gleichzeitig reduziert die Airline ihr Flugangebot auf wenig rentable Strecken. Die Grünen kritisieren das neue Heizungsgesetz der Bundesregierung scharf. Fraktionschefin Katharina Dröge sprach in der Rheinischen Post von einem Angriff auf Klimaschutz und soziale Gerechtigkeit. Besonders umstritten ist, dass Öl- und Gasheizungen auch über das Jahr 2045 hinaus erlaubt bleiben sollen. Die Grünen sehen darin einen Rückschritt beim Klimaschutz. Menschen sollen künftig mehr Zeit bekommen, um gegen Diskriminierung bei Job- oder Wohnungssuche vorzugehen. Das Bundeskabinett hat eine Änderung des Allgemeinen Gleichbehandlungsgesetzes beschlossen. Die Frist für rechtliche Schritte soll von bisher 2 auf 4 Monate verlängert werden. Das Gesetz schützt unter anderem Frauen, ältere Menschen und Menschen mit Behinderungen. Viele junge Menschen sprechen inzwischen lieber mit einer KI als mit Verwandten. Das zeigt eine Umfrage der Krankenkasse Pronova BKK. Genutzt wird die KI für Alltagsfragen, Ratschläge oder einfache Gespräche. Experten warnen allerdings davor, künstliche Intelligenz könne echte menschliche Beziehungen nicht ersetzen. Soweit die Meldungen.
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1: In der Nacht zeigt sich das Wetter in Deutschland überwiegend stark bewölkt. Vor allem im Westen, in der Mitte und im Süden fällt zeitweise Regen. Örtlich sind auch einzelne Schauer dabei. Richtung Nordosten bleibt es meist trockener. Die Temperaturen gehen zurück auf etwa 10 bis 5 Grad, in höheren Lagen teils noch etwas kühler. Am Donnerstag bleibt es vielerorts wechselhaft. Es dominieren dichte Wolken, dazu ziehen immer wieder Schauer durch. Vor allem im Süden und in Teilen der Mitte kann es auch einzelne Gewitter geben. Im Nordwesten wird es im Tagesverlauf etwas freundlicher und häufiger trocken. Die Höchstwerte liegen meist zwischen 13 und 17 Grad, im Süden örtlich knapp darüber.
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1: Mit Julia Fritz. Der neue Krankenhausreport der AOK dürfte für Diskussionen sorgen. Demnach wäre 2024 bundesweit mehr als die Hälfte aller Krankenhausaufenthalte vermeidbar gewesen. Viele Behandlungen hätten laut Report ambulant durchgeführt werden können oder seien sogar unnötig gewesen. Das mögliche Einsparpotenzial wird auf fast 40% geschätzt. Trotz möglicher Engpässe beim Flugzeugtreibstoff blickt die Lufthansa optimistisch auf den Sommer. Konzernchef Spohr erklärte, die Versorgung mit Kerosin sei bis Mitte Juni gesichert. Danach gehe man davon aus, mögliche Lücken schließen zu können. Gleichzeitig reduziert die Airline ihr Flugangebot auf wenig rentable Strecken. Die Grünen kritisieren das neue Heizungsgesetz der Bundesregierung scharf. Fraktionschefin Katharina Dröge sprach in der Rheinischen Post von einem Angriff auf Klimaschutz und soziale Gerechtigkeit. Besonders umstritten ist, dass Öl- und Gasheizungen auch über das Jahr 2045 hinaus erlaubt bleiben sollen. Die Grünen sehen darin einen Rückschritt beim Klimaschutz. Menschen sollen künftig mehr Zeit bekommen, um gegen Diskriminierung bei Job- oder Wohnungssuche vorzugehen. Das Bundeskabinett hat eine Änderung des Allgemeinen Gleichbehandlungsgesetzes beschlossen. Die Frist für rechtliche Schritte soll von bisher 2 auf 4 Monate verlängert werden. Das Gesetz schützt unter anderem Frauen, ältere Menschen und Menschen mit Behinderungen. Viele junge Menschen sprechen inzwischen lieber mit einer KI als mit Verwandten. Das zeigt eine Umfrage der Krankenkasse Pronova BKK. Genutzt wird die KI für Alltagsfragen, Ratschläge oder einfache Gespräche. Experten warnen allerdings davor, künstliche Intelligenz könne echte menschliche Beziehungen nicht ersetzen. Soweit die Meldungen.
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1: In der Nacht zeigt sich das Wetter in Deutschland überwiegend stark bewölkt. Vor allem im Westen, in der Mitte und im Süden fällt zeitweise Regen. Örtlich sind auch einzelne Schauer dabei. Richtung Nordosten bleibt es meist trockener. Die Temperaturen gehen zurück auf etwa 10 bis 5 Grad, in höheren Lagen teils noch etwas kühler. Am Donnerstag bleibt es vielerorts wechselhaft. Es dominieren dichte Wolken, dazu ziehen immer wieder Schauer durch. Vor allem im Süden und in Teilen der Mitte kann es auch einzelne Gewitter geben. Im Nordwesten wird es im Tagesverlauf etwas freundlicher und häufiger trocken. Die Höchstwerte liegen meist zwischen 13 und 17 Grad, im Süden örtlich knapp darüber.
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1: Mit Julia Fritz. Junge Männer müssen den Fragebogen zum neuen Wehrdienst künftig verpflichtend beantworten. Nach Informationen aus Bundeswehrkreisen haben das bislang rund 3/4 der Angeschriebenen getan. Etwa die Hälfte davon habe Interesse am freiwilligen Wehrdienst signalisiert. Ob daraus tatsächlich ein Dienstantritt wird, ist allerdings noch offen. Tech-Milliardär Elon Musk arbeitet überraschend mit der KI-Firma Anthropic zusammen. Noch vor wenigen Monaten hatte Musk das Unternehmen scharf kritisiert. Jetzt erhält Anthropic für seine KI-Software Claude Rechenleistung aus einem SpaceX-Rechenzentrum. Gleichzeitig gibt es auf EU-Ebene neue Regeln. Missbräuchliche, sexualisierte Deepfakes sollen künftig verboten werden. Der Hunter-Virus-Ausbruch auf dem Kreuzfahrtschiff Hondius beschäftigt inzwischen auch deutsche Ärzte. Eine Kontaktperson eines Infizierten ist vorsorglich ins Uniklinikum Düsseldorf gebracht worden. Nach Angaben der Klinik zeigt die Person bislang keine Symptome. Auf dem Schiff waren zuvor 3 Menschen im Zusammenhang mit Hantavirus-Infektionen gestorben. Für den FC Bayern ist der Traum vom Champions-League-Finale geplatzt. Die Münchner kamen im Halbfinal-Rückspiel gegen Paris Saint-Germain nur zu einem 1:1 und schieden damit aus. Torwart Manuel Neuer sagte nach dem Spiel, der Mannschaft habe die nötige Konsequenz in der Offensive gefehlt. PSG trifft im Finale nun auf den FC Arsenal. Soweit die Meldungen.
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1: In Deutschland zeigt sich das Wetter heute überwiegend wechselhaft. Viele Wolken ziehen über das Land, dazu gibt es vor allem in der Mitte und im Süden immer wieder Regen und einzelne Schauer. Im Norden und Nordwesten bleibt es zeitweise trockener mit kurzen sonnigen Abschnitten. Die Temperaturen liegen meist zwischen 13 und 18 Grad, an den Küsten und im Bergland etwas kühler.
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1: Mit Julia Fritz. Viele Menschen in Deutschland machen sich Sorgen um ihre finanzielle Zukunft im Alter. Das zeigt eine Umfrage für die Organisation Lichtblick Seniorenhilfe. Rund 70% der noch nicht verrenteten Befragten befürchten finanzielle Probleme im Ruhestand. Insgesamt gehen mehr als 90% davon aus, dass Altersarmut künftig weiter zunehmen wird. Die Bundesregierung hatte zuletzt die sogenannte Rentenhaltelinie bis 2031 verlängert. Die Europäische Union will stärker gegen digitale Gewalt vorgehen. Künftig sollen KI-Anwendungen verboten werden, mit denen missbräuchliche sexualisierte Deepfakes erstellt werden können. Darauf haben sich Vertreter der EU verständigt. Schon jetzt ist das Verbreiten solcher manipulierten Darstellungen ohne Zustimmung strafbar. Deutschland arbeitet derzeit an der Umsetzung der entsprechenden EU-Vorgaben in nationales Recht. Unionsfraktionschef Jens Spahn sieht Deutschland wirtschaftlich in einer schwierigen Lage. In der ARD sagte er, das Land sei ärmer geworden. Die schwarz-rote Koalition müsse deshalb vor allem neues Wirtschaftswachstum schaffen. Das Institut der deutschen Wirtschaft senkte seine Wachstumsprognose für dieses Jahr wegen der Folgen des Iran-Kriegs auf nur noch 0,4%. Der FC Bayern hat das Finale der Champions League verpasst. Die Münchner kamen im Halbfinal-Rückspiel gegen Paris Saint-Germain nur zu einem 1:1. Weil die Bayern das Hinspiel mit 4:5 verloren hatten, zieht Paris ins Finale ein. Dort treffen die Franzosen Ende des Monats in Budapest auf den FC Arsenal. Soweit die Meldungen.
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1: In Deutschland zeigt sich das Wetter heute überwiegend wechselhaft. Viele Wolken ziehen über das Land, dazu gibt es vor allem in der Mitte und im Süden immer wieder Regen und einzelne Schauer. Im Norden und Nordwesten bleibt es zeitweise trockener mit kurzen sonnigen Abschnitten. Die Temperaturen liegen meist zwischen 13 und 18 Grad, an den Küsten und im Bergland etwas kühler.
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1: Mit Julia Fritz. Viele Menschen in Deutschland machen sich Sorgen um ihre finanzielle Zukunft im Alter. Das zeigt eine Umfrage für die Organisation Lichtblick Seniorenhilfe. Rund 70% der noch nicht verrenteten Befragten befürchten finanzielle Probleme im Ruhestand. Insgesamt gehen mehr als 90% davon aus, dass Altersarmut künftig weiter zunehmen wird. Die Bundesregierung hatte zuletzt die sogenannte Rentenhaltelinie bis 2031 verlängert. Die Europäische Union will stärker gegen digitale Gewalt vorgehen. Künftig sollen KI-Anwendungen verboten werden, mit denen missbräuchliche sexualisierte Deepfakes erstellt werden können. Darauf haben sich Vertreter der EU verständigt. Schon jetzt ist das Verbreiten solcher manipulierten Darstellungen ohne Zustimmung strafbar. Deutschland arbeitet derzeit an der Umsetzung der entsprechenden EU-Vorgaben in nationales Recht. Unionsfraktionschef Jens Spahn sieht Deutschland wirtschaftlich in einer schwierigen Lage. In der ARD sagte er, das Land sei ärmer geworden. Die schwarz-rote Koalition müsse deshalb vor allem neues Wirtschaftswachstum schaffen. Das Institut der deutschen Wirtschaft senkte seine Wachstumsprognose für dieses Jahr wegen der Folgen des Iran-Kriegs auf nur noch 0,4%. Der FC Bayern hat das Finale der Champions League verpasst. Die Münchner kamen im Halbfinal-Rückspiel gegen Paris Saint-Germain nur zu einem 1:1. Weil die Bayern das Hinspiel mit 4:5 verloren hatten, zieht Paris ins Finale ein. Dort treffen die Franzosen Ende des Monats in Budapest auf den FC Arsenal. Soweit die Meldungen.
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1: In Deutschland zeigt sich das Wetter heute überwiegend wechselhaft. Viele Wolken ziehen über das Land. Dazu gibt es vor allem in der Mitte und im Süden immer wieder Regen und einzelne Schauer. Im Norden und Nordwesten bleibt es zeitweise trockener mit kurzen sonnigen Abschnitten. Die Temperaturen liegen meist zwischen 13 und 18 Grad, an den Küsten und im Bergland etwas kühler.
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1: Mit Julia Fritz. Junge Männer müssen den Fragebogen zum neuen Wehrdienst künftig verpflichtend beantworten. Nach Informationen aus Bundeswehrkreisen haben das bislang rund 3/4 der Angeschriebenen getan. Etwa die Hälfte davon habe Interesse am freiwilligen Wehrdienst signalisiert. Ob daraus tatsächlich ein Dienstantritt wird, ist allerdings noch offen. Tech-Milliardär Elon Musk arbeitet überraschend mit der KI-Firma Anthropic zusammen. Noch vor wenigen Monaten hatte Musk das Unternehmen scharf kritisiert. Jetzt erhält Anthropic für seine KI-Software Claude Rechenleistung aus einem SpaceX-Rechenzentrum. Gleichzeitig gibt es auf EU-Ebene neue Regeln. Missbräuchliche, sexualisierte Deepfakes sollen künftig verboten werden. Der Hunter-Virus-Ausbruch auf dem Kreuzfahrtschiff Hondius beschäftigt inzwischen auch deutsche Ärzte. Eine Kontaktperson eines Infizierten ist vorsorglich ins Uniklinikum Düsseldorf gebracht worden. Nach Angaben der Klinik zeigt die Person bislang keine Symptome. Auf dem Schiff waren zuvor 3 Menschen im Zusammenhang mit Hunter-Virus-Infektionen gestorben. Für den FC Bayern ist der Traum vom Champions-League-Finale geplatzt. Die Münchner kamen im Halbfinal-Rückspiel gegen Paris Saint-Germain nur zu einem 1:1 und schieden damit aus. Torwart Manuel Neuer sagte nach dem Spiel, der Mannschaft habe die nötige Konsequenz in der Offensive gefehlt. PSG trifft im Finale nun auf den FC Arsenal. Soweit die Meldungen.
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1: In Deutschland zeigt sich das Wetter heute überwiegend wechselhaft. Viele Wolken ziehen über das Land, dazu gibt es vor allem in der Mitte und im Süden immer wieder Regen und einzelne Schauer. Im Norden und Nordwesten bleibt es zeitweise trockener mit kurzen sonnigen Abschnitten. Die Temperaturen liegen meist zwischen 13 und 18 Grad, an den Küsten und im Bergland etwas kühler.
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1: Mit Julia Fritz. Junge Männer müssen den Fragebogen zum neuen Wehrdienst künftig verpflichtend beantworten. Nach Informationen aus Bundeswehrkreisen haben das bislang rund 3/4 der Angeschriebenen getan. Etwa die Hälfte davon habe Interesse am freiwilligen Wehrdienst signalisiert. Ob daraus tatsächlich ein Dienstantritt wird, ist allerdings noch offen. Tech-Milliardär Elon Musk arbeitet überraschend mit der KI-Firma Anthropic zusammen. Noch vor wenigen Monaten hatte Musk das Unternehmen scharf kritisiert. Jetzt erhält Anthropic für seine KI-Software Claude Rechenleistung aus einem SpaceX-Rechenzentrum. Gleichzeitig gibt es auf EU-Ebene neue Regeln. Missbräuchliche, sexualisierte Deepfakes sollen künftig verboten werden. Der Hunter-Virus-Ausbruch auf dem Kreuzfahrtschiff Hondius beschäftigt inzwischen auch deutsche Ärzte. Eine Kontaktperson eines Infizierten ist vorsorglich ins Uniklinikum Düsseldorf gebracht worden. Nach Angaben der Klinik zeigt die Person bislang keine Symptome. Auf dem Schiff waren zuvor 3 Menschen im Zusammenhang mit Hunter-Virus-Infektionen gestorben. Für den FC Bayern ist der Traum vom Champions-League-Finale geplatzt. Die Münchner kamen im Halbfinal-Rückspiel gegen Paris Saint-Germain nur zu einem 1:1 und schieden damit aus. Torwart Manuel Neuer sagte nach dem Spiel, der Mannschaft habe die nötige Konsequenz in der Offensive gefehlt. PSG trifft im Finale nun auf den FC Arsenal. Soweit die Meldungen.
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1: In Deutschland zeigt sich das Wetter heute überwiegend wechselhaft. Viele Wolken ziehen über das Land, dazu gibt es vor allem in der Mitte und im Süden immer wieder Regen und einzelne Schauer. Im Norden und Nordwesten bleibt es zeitweise trockener mit kurzen sonnigen Abschnitten. Die Temperaturen liegen meist zwischen 13 und 18 Grad, an den Küsten und im Bergland etwas kühler.
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1: Mit Julia Fritz. Viele Menschen in Deutschland machen sich Sorgen um ihre finanzielle Zukunft im Alter. Das zeigt eine Umfrage für die Organisation Lichtblick Seniorenhilfe. Rund 70% der noch nicht verrenteten Befragten befürchten finanzielle Probleme im Ruhestand. Insgesamt gehen mehr als 90% davon aus, dass Altersarmut künftig weiter zunehmen wird. Die Bundesregierung hatte zuletzt die sogenannte Rentenhaltelinie bis 2031 verlängert. Die Europäische Union will stärker gegen digitale Gewalt vorgehen. Künftig sollen KI-Anwendungen verboten werden, mit denen missbräuchliche sexualisierte Deepfakes erstellt werden können. Darauf haben sich Vertreter der EU verständigt. Schon jetzt ist das Verbreiten solcher manipulierten Darstellungen ohne Zustimmung strafbar. Deutschland arbeitet derzeit an der Umsetzung der entsprechenden EU-Vorgaben in nationales Recht. Unionsfraktionschef Jens Spahn sieht Deutschland wirtschaftlich in einer schwierigen Lage. In der ARD sagte er, das Land sei ärmer geworden. Die schwarz-rote Koalition müsse deshalb vor allem neues Wirtschaftswachstum schaffen. Das Institut der deutschen Wirtschaft senkte seine Wachstumsprognose für dieses Jahr wegen der Folgen des Iran-Kriegs auf nur noch 0,4%. Der FC Bayern hat das Finale der Champions League verpasst. Die Münchner kamen im Halbfinal-Rückspiel gegen Paris Saint-Germain nur zu einem 1:1. Weil die Bayern das Hinspiel mit 4:5 verloren hatten, zieht Paris ins Finale ein. Dort treffen die Franzosen Ende des Monats in Budapest auf den FC Arsenal. Soweit die Meldungen.
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1: In Deutschland zeigt sich das Wetter heute überwiegend wechselhaft. Viele Wolken ziehen über das Land. Dazu gibt es vor allem in der Mitte und im Süden immer wieder Regen und einzelne Schauer. Im Norden und Nordwesten bleibt es zeitweise trockener mit kurzen sonnigen Abschnitten. Die Temperaturen liegen meist zwischen 13 und 18 Grad, an den Küsten und im Bergland etwas kühler.
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1: Mit Julia Fritz. Viele Menschen in Deutschland machen sich Sorgen um ihre finanzielle Zukunft im Alter. Das zeigt eine Umfrage für die Organisation Lichtblick Seniorenhilfe. Rund 70% der noch nicht verrenteten Befragten befürchten finanzielle Probleme im Ruhestand. Insgesamt gehen mehr als 90% davon aus, dass Altersarmut künftig weiter zunehmen wird. Die Bundesregierung hatte zuletzt die sogenannte Rentenhaltelinie bis 2031 verlängert. Die Europäische Union will stärker gegen digitale Gewalt vorgehen. Künftig sollen KI-Anwendungen verboten werden, mit denen missbräuchliche sexualisierte Deepfakes erstellt werden können. Darauf haben sich Vertreter der EU verständigt. Schon jetzt ist das Verbreiten solcher manipulierten Darstellungen ohne Zustimmung strafbar. Deutschland arbeitet derzeit an der Umsetzung der entsprechenden EU-Vorgaben in nationales Recht. Unionsfraktionschef Jens Spahn sieht Deutschland wirtschaftlich in einer schwierigen Lage. In der ARD sagte er, das Land sei ärmer geworden. Die schwarz-rote Koalition müsse deshalb vor allem neues Wirtschaftswachstum schaffen. Das Institut der deutschen Wirtschaft senkte seine Wachstumsprognose für dieses Jahr wegen der Folgen des Iran-Kriegs auf nur noch 0,4%. Der FC Bayern hat das Finale der Champions League verpasst. Die Münchner kamen im Halbfinal-Rückspiel gegen Paris Saint-Germain nur zu einem 1:1. Weil die Bayern das Hinspiel mit 4:5 verloren hatten, zieht Paris ins Finale ein. Dort treffen die Franzosen Ende des Monats in Budapest auf den FC Arsenal. Soweit die Meldungen.
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1: In Deutschland zeigt sich das Wetter heute überwiegend wechselhaft. Viele Wolken ziehen über das Land. Dazu gibt es vor allem in der Mitte und im Süden immer wieder Regen und einzelne Schauer. Im Norden und Nordwesten bleibt es zeitweise trockener mit kurzen sonnigen Abschnitten. Die Temperaturen liegen meist zwischen 13 und 18 Grad, an den Küsten und im Bergland etwas kühler.
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1: Mit Julia Fritz. Viele Menschen in Deutschland machen sich Sorgen um ihre finanzielle Zukunft im Alter. Das zeigt eine Umfrage für die Organisation Lichtblick Seniorenhilfe. Rund 70% der noch nicht verrenteten Befragten befürchten finanzielle Probleme im Ruhestand. Insgesamt gehen mehr als 90% davon aus, dass Altersarmut künftig weiter zunehmen wird. Die Bundesregierung hatte zuletzt die sogenannte Rentenhaltelinie bis 2031 verlängert. Die Europäische Union will stärker gegen digitale Gewalt vorgehen. Künftig sollen KI-Anwendungen verboten werden, mit denen missbräuchliche sexualisierte Deepfakes erstellt werden können. Darauf haben sich Vertreter der EU verständigt. Schon jetzt ist das Verbreiten solcher manipulierten Darstellungen ohne Zustimmung strafbar. Deutschland arbeitet derzeit an der Umsetzung der entsprechenden EU-Vorgaben in nationales Recht. Unionsfraktionschef Jens Spahn sieht Deutschland wirtschaftlich in einer schwierigen Lage. In der ARD sagte er, das Land sei ärmer geworden. Die schwarz-rote Koalition müsse deshalb vor allem neues Wirtschaftswachstum schaffen. Das Institut der deutschen Wirtschaft senkte seine Wachstumsprognose für dieses Jahr wegen der Folgen des Iran-Kriegs auf nur noch 0,4%. Der FC Bayern hat das Finale der Champions League verpasst. Die Münchner kamen im Halbfinal-Rückspiel gegen Paris Saint-Germain nur zu einem 1:1. Weil die Bayern das Hinspiel mit 4:5 verloren hatten, zieht Paris ins Finale ein. Dort treffen die Franzosen Ende des Monats in Budapest auf den FC Arsenal. Soweit die Meldungen.
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1: In Deutschland zeigt sich das Wetter heute überwiegend wechselhaft. Viele Wolken ziehen über das Land, dazu gibt es vor allem in der Mitte und im Süden immer wieder Regen und einzelne Schauer. Im Norden und Nordwesten bleibt es zeitweise trockener mit kurzen sonnigen Abschnitten. Die Temperaturen liegen meist zwischen 13 und 18 Grad, an den Küsten und im Bergland etwas kühler.
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1: Mit Julia Fritz. Die Deutsche Bahn ist zuletzt etwas pünktlicher geworden. Im April erreichten rund 64% der Fernzüge ihr Ziel ohne größere Verspätung. Anfang des Jahres lag die Quote noch deutlich niedriger. Trotzdem war weiterhin mehr als jeder dritte Fernzug verspätet. Im Nahverkehr lief es besser. Dort waren fast 90% der Züge pünktlich. Mehrere Bundestagsabgeordnete aus verschiedenen Parteien wollen die sogenannte Widerspruchslösung bei der Organspende erneut einführen. Danach würde grundsätzlich jeder als Organspender gelten, solange kein ausdrücklicher Widerspruch vorliegt. Hintergrund sind die weiterhin langen Wartezeiten auf Spenderorgane in Deutschland. Die Europäische Union will härter gegen sexualisierte Deepfakes vorgehen. Vertreter der Mitgliedstaaten und des Europaparlaments haben sich darauf verständigt, KI-Anwendungen für solche manipulierten Inhalte zu verbieten. Ziel ist es, bereits die technischen Möglichkeiten zur Erstellung solcher täuschend echten Fälschungen einzuschränken. Bundespräsident Steinmeier rechnet trotz angekündigter US-Truppenabzüge weiter mit einer starken amerikanischen Präsenz in Deutschland. Standorte wie Ramstein liegen auch im Interesse der USA, sagte Steinmeier in Helsinki. Europa müsse nun vor allem seine eigene Stärke ausbauen. In Großbritannien finden heute mehrere wichtige Wahlen statt. In Schottland und Wales werden neue Regionalparlamente gewählt, in England außerdem zahlreiche Bürgermeister. Die regierende Labour-Partei von Premierminister Starmer muss laut Umfragen mit deutlichen Verlusten rechnen. Soweit die M-Meldungen.
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1: In der Nacht bleibt es vielerorts wolkig bis stark bewölkt. Besonders in der Mitte und im Süden fällt zeitweise noch Regen, örtlich auch schauerartig. Die Temperaturen sinken auf etwa 10 bis 5 Grad, in höheren Lagen teils darunter. Der Ausblick? Morgen bleibt das Wetter zunächst noch unbeständig, mit einzelnen Schauern und dichten Wolkenfeldern. Zum Freitag hin beruhigt sich die Wetterlage aber langsam. Dann zeigt sich häufiger die Sonne und die Temperaturen steigen wieder auf frühlingshafte 17 bis 22 Grad.
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1: Mit Julia Fritz. Die Deutsche Bahn ist zuletzt etwas pünktlicher geworden. Im April erreichten rund 64% der Fernzüge ihr Ziel ohne größere Verspätung. Anfang des Jahres lag die Quote noch deutlich niedriger. Trotzdem war weiterhin mehr als jeder dritte Fernzug verspätet. Im Nahverkehr lief es besser. Dort waren fast 90% der Züge pünktlich. Mehrere Bundestagsabgeordnete aus verschiedenen Parteien wollen die sogenannte Widerspruchslösung bei der Organspende erneut einführen. Danach würde grundsätzlich jeder als Organspender gelten, solange kein ausdrücklicher Widerspruch vorliegt. Hintergrund sind die weiterhin langen Wartezeiten auf Spenderorgane in Deutschland. Die Europäische Union will härter gegen sexualisierte Deepfakes vorgehen. Vertreter der Mitgliedstaaten und des Europaparlaments haben sich darauf verständigt, KI-Anwendungen für solche manipulierten Inhalte zu verbieten. Ziel ist es, bereits die technischen Möglichkeiten zur Erstellung solcher täuschend echten Fälschungen einzuschränken. Bundespräsident Steinmeier rechnet trotz angekündigter US-Truppenabzüge weiter mit einer starken amerikanischen Präsenz in Deutschland. Standorte wie Ramstein liegen auch im Interesse der USA, sagte Steinmeier in Helsinki. Europa müsse nun vor allem seine eigene Stärke ausbauen. In Großbritannien finden heute mehrere wichtige Wahlen statt. In Schottland und Wales werden neue Regionalparlamente gewählt, in England außerdem zahlreiche Bürgermeister. Die regierende Labour-Partei von Premierminister Starmer muss laut Umfragen mit deutlichen Verlusten rechnen. Soweit die M-Meldungen.
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1: In der Nacht bleibt es vielerorts wolkig bis stark bewölkt. Besonders in der Mitte und im Süden fällt zeitweise noch Regen, örtlich auch schauerartig. Die Temperaturen sinken auf etwa 10 bis 5 Grad, in höheren Lagen teils darunter. Der Ausblick: Morgen bleibt das Wetter zunächst noch unbeständig, mit einzelnen Schauern und dichten Wolkenfeldern. Zum Freitag hin beruhigt sich die Wetterlage aber langsam. Dann zeigt sich häufiger die Sonne und die Temperaturen steigen wieder auf frühlingshafte 17 bis 22 Grad.
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1: Mit Julia Fritz. Die EU-Kommission hat Deutschland grünes Licht für milliardenschwere Hilfen an die Industrie gegeben. Mit insgesamt 5 Milliarden Euro darf die Bundesregierung Unternehmen beim Umstieg auf klimafreundlichere Produktionsweisen unterstützen. Besonders energieintensive Branchen sollen gefördert werden, wenn sie ihre CO2-Emissionen deutlich senken. Dabei geht es unter anderem um die Umstellung auf Strom oder Wasserstoff. In Deutschland warten aktuell mehr als 8000 Menschen auf ein Spenderorgan. Um die Zahl der Organspenden zu erhöhen, wollen mehrere Bundestagsabgeordnete erneut die sogenannte Widerspruchslösung einführen. Danach gilt grundsätzlich jeder als Organspender, solange kein ausdrücklicher Widerspruch vorliegt. Noch vor der Sommerpause soll der Bundestag erstmals darüber beraten. Die Europäische Union plant strengere Regeln gegen missbräuchliche KI-Anwendungen. Künftig sollen Programme verboten werden, mit denen sexualisierte Deepfakes erstellt werden können. Dabei werden etwa Gesichter oder Stimmen manipuliert, sodass täuschend echte, falsche Videos entstehen. Seit Mitte Januar verschickt die Bundeswehr Fragebögen an junge Menschen, um das Interesse am neuen Wehrdienst abzufragen. Nach Angaben des Redaktionsnetzwerks Deutschland haben bisher fast 3/4 der angeschriebenen 18-jährigen Männer geantwortet. Etwa die Hälfte zeigte grundsätzlich Interesse am Wehrdienst. Wer den Fragebogen ignoriert, muss mit einem Bußgeld rechnen. Soweit die M-Meldungen.
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1: In der Nacht bleibt es vielerorts wolkig bis stark bewölkt. Besonders in der Mitte und im Süden fällt zeitweise noch Regen, örtlich auch schauerartig. Die Temperaturen sinken auf etwa 10 bis 5 Grad, in höheren Lagen teils darunter. Der Ausblick? Morgen bleibt das Wetter zunächst noch unbeständig, mit einzelnen Schauern und dichten Wolkenfeldern. Zum Freitag hin beruhigt sich die Wetterlage aber langsam. Dann zeigt sich häufiger die Sonne und die Temperaturen steigen wieder auf frühlingshafte 17 bis 22 Grad.
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1: Mit Julia Fritz. Die EU-Kommission hat Deutschland grünes Licht für milliardenschwere Hilfen an die Industrie gegeben. Mit insgesamt 5 Milliarden Euro darf die Bundesregierung Unternehmen beim Umstieg auf klimafreundlichere Produktionsweisen unterstützen. Besonders energieintensive Branchen sollen gefördert werden, wenn sie ihre CO2-Emissionen deutlich senken. Dabei geht es unter anderem um die Umstellung auf Strom oder Wasserstoff. In Deutschland warten aktuell mehr als 8000 Menschen auf ein Spenderorgan. Um die Zahl der Organspenden zu erhöhen, wollen mehrere Bundestagsabgeordnete erneut die sogenannte Widerspruchslösung einführen. Danach gilt grundsätzlich jeder als Organspender, solange kein ausdrücklicher Widerspruch vorliegt. Noch vor der Sommerpause soll der Bundestag erstmals darüber beraten. Die Europäische Union plant strengere Regeln gegen missbräuchliche KI-Anwendungen. Künftig sollen Programme verboten werden, mit denen sexualisierte Deepfakes erstellt werden können. Dabei werden etwa Gesichter oder Stimmen manipuliert, sodass täuschend echte, falsche Videos entstehen. Seit Mitte Januar verschickt die Bundeswehr Fragebögen an junge Menschen, um das Interesse am neuen Wehrdienst abzufragen. Nach Angaben des Redaktionsnetzwerks Deutschland haben bisher fast 3/4 der angeschriebenen 18-jährigen Männer geantwortet. Etwa die Hälfte zeigte grundsätzlich Interesse am Wehrdienst. Wer den Fragebogen ignoriert, muss mit einem Bußgeld rechnen. Soweit die M-Meldungen.
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1: In der Nacht bleibt es vielerorts wolkig bis stark bewölkt. Besonders in der Mitte und im Süden fällt zeitweise noch Regen, örtlich auch schauerartig. Die Temperaturen sinken auf etwa 10 bis 5 Grad, in höheren Lagen teils darunter. Der Ausblick? Morgen bleibt das Wetter zunächst noch unbeständig, mit einzelnen Schauern und dichten Wolkenfeldern. Zum Freitag hin beruhigt sich die Wetterlage aber langsam. Dann zeigt sich häufiger die Sonne und die Temperaturen steigen wieder auf frühlingshafte 17 bis 22 Grad.
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1: Mit Julia Fritz. Die EU-Kommission hat Deutschland grünes Licht für milliardenschwere Hilfen an die Industrie gegeben. Mit insgesamt 5 Milliarden Euro darf die Bundesregierung Unternehmen beim Umstieg auf klimafreundlichere Produktionsweisen unterstützen. Besonders energieintensive Branchen sollen gefördert werden, wenn sie ihre CO2-Emissionen deutlich senken. Dabei geht es unter anderem um die Umstellung auf Strom oder Wasserstoff. In Deutschland warten aktuell mehr als 8000 Menschen auf ein Spenderorgan. Um die Zahl der Organspenden zu erhöhen, wollen mehrere Bundestagsabgeordnete erneut die sogenannte Widerspruchslösung einführen. Danach gilt grundsätzlich jeder als Organspender, solange kein ausdrücklicher Widerspruch vorliegt. Noch vor der Sommerpause soll der Bundestag erstmals darüber beraten. Die Europäische Union plant strengere Regeln gegen missbräuchliche KI-Anwendungen. Künftig sollen Programme verboten werden, mit denen sexualisierte Deepfakes erstellt werden können. Dabei werden etwa Gesichter oder Stimmen manipuliert, sodass täuschend echte, falsche Videos entstehen. Seit Mitte Januar verschickt die Bundeswehr Fragebögen an junge Menschen, um das Interesse am neuen Wehrdienst abzufragen. Nach Angaben des Redaktionsnetzwerks Deutschland haben bisher fast 3/4 der angeschriebenen 18-jährigen Männer geantwortet. Etwa die Hälfte zeigte grundsätzlich Interesse am Wehrdienst. Wer den Fragebogen ignoriert, muss mit einem Bußgeld rechnen. Soweit die M-Meldungen.
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1: In der Nacht bleibt es vielerorts wolkig bis stark bewölkt. Besonders in der Mitte und im Süden fällt zeitweise noch Regen, örtlich auch schauerartig. Die Temperaturen sinken auf etwa 10 bis 5 Grad, in höheren Lagen teils darunter. Der Ausblick: Morgen bleibt das Wetter zunächst noch unbeständig, mit einzelnen Schauern und dichten Wolkenfeldern. Zum Freitag hin beruhigt sich die Wetterlage aber langsam. Dann zeigt sich häufiger die Sonne und die Temperaturen steigen wieder auf frühlingshafte 17 bis 22 Grad.
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1: Mit Julia Fritz. Die EU-Kommission hat Deutschland grünes Licht für milliardenschwere Hilfen an die Industrie gegeben. Mit insgesamt 5 Milliarden Euro darf die Bundesregierung Unternehmen beim Umstieg auf klimafreundlichere Produktionsweisen unterstützen. Besonders energieintensive Branchen sollen gefördert werden, wenn sie ihre CO2-Emissionen deutlich senken. Dabei geht es unter anderem um die Umstellung auf Strom oder Wasserstoff. In Deutschland warten aktuell mehr als 8.000 Menschen auf ein Spenderorgan. Um die Zahl der Organspenden zu erhöhen, wollen mehrere Bundestagsabgeordnete erneut die sogenannte Widerspruchslösung einführen. Danach gilt grundsätzlich jeder als Organspender, solange kein ausdrücklicher Widerspruch vorliegt. Noch vor der Sommerpause soll der Bundestag erstmals darüber beraten. Die Europäische Union plant strengere Regeln gegen missbräuchliche KI-Anwendungen. Künftig sollen Programme verboten werden, mit denen sexualisierte Deepfakes erstellt werden können. Dabei werden etwa Gesichter oder Stimmen manipuliert, sodass täuschend echte, falsche Videos entstehen. Seit Mitte Januar verschickt die Bundeswehr Fragebögen an junge Menschen, um das Interesse am neuen Wehrdienst abzufragen. Nach Angaben des Redaktionsnetzwerks Deutschland haben bisher fast 3/4 der angeschriebenen 18-jährigen Männer geantwortet. Etwa die Hälfte zeigte grundsätzlich Interesse am Wehrdienst. Wer den Fragebogen ignoriert, muss mit einem Bußgeld rechnen. Soweit die M-Meldungen.
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1: In der Nacht bleibt es vielerorts wolkig bis stark bewölkt. Besonders in der Mitte und im Süden fällt zeitweise noch Regen, örtlich auch schauerartig. Die Temperaturen sinken auf etwa 10 bis 5 Grad, in höheren Lagen teils darunter. Der Ausblick: Morgen bleibt das Wetter zunächst noch unbeständig, mit einzelnen Schauern und dichten Wolkenfeldern. Zum Freitag hin beruhigt sich die Wetterlage aber langsam. Dann zeigt sich häufiger die Sonne und die Temperaturen steigen wieder auf frühlingshafte 17 bis 22 Grad.
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1: Mit Julia Fritz. Die EU-Kommission hat Deutschland grünes Licht für milliardenschwere Hilfen an die Industrie gegeben. Mit insgesamt 5 Milliarden Euro darf die Bundesregierung Unternehmen beim Umstieg auf klimafreundlichere Produktionsweisen unterstützen. Besonders energieintensive Branchen sollen gefördert werden, wenn sie ihre CO2-Emissionen deutlich senken. Dabei geht es unter anderem um die Umstellung auf Strom oder Wasserstoff. In Deutschland warten aktuell mehr als 8.000 Menschen auf ein Spenderorgan. Um die Zahl der Organspenden zu erhöhen, wollen mehrere Bundestagsabgeordnete erneut die sogenannte Widerspruchslösung einführen. Danach gilt grundsätzlich jeder als Organspender, solange kein ausdrücklicher Widerspruch vorliegt. Noch vor der Sommerpause soll der Bundestag erstmals darüber beraten. Die Europäische Union plant strengere Regeln gegen missbräuchliche KI-Anwendungen. Künftig sollen Programme verboten werden, mit denen sexualisierte Deepfakes erstellt werden können. Dabei werden etwa Gesichter oder Stimmen manipuliert, sodass täuschend echte, falsche Videos entstehen. Seit Mitte Januar verschickt die Bundeswehr Fragebögen an junge Menschen, um das Interesse am neuen Wehrdienst abzufragen. Nach Angaben des Redaktionsnetzwerks Deutschland haben bisher fast 3/4 der angeschriebenen 18-jährigen Männer geantwortet. Etwa die Hälfte zeigte grundsätzlich Interesse am Wehrdienst. Wer den Fragebogen ignoriert, muss mit einem Bußgeld rechnen. Soweit die M-Meldungen.
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1: In der Nacht bleibt es vielerorts wolkig bis stark bewölkt. Besonders in der Mitte und im Süden fällt zeitweise noch Regen, örtlich auch schauerartig. Die Temperaturen sinken auf etwa 10 bis 5 Grad, in höheren Lagen teils darunter. Der Ausblick? Morgen bleibt das Wetter zunächst noch unbeständig, mit einzelnen Schauern und dichten Wolkenfeldern. Zum Freitag hin beruhigt sich die Wetterlage aber langsam. Dann zeigt sich häufiger die Sonne und die Temperaturen steigen wieder auf frühlingshafte 17 bis 22 Grad.